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1: Schönen guten Morgen um 7 Uhr hier in der Bremse und Brötchen Show. Und falls ihr jetzt in der Küche steht und so schlaftrunken denkt, Mensch, warum stehe ich denn eigentlich am Wochenende genauso früh auf wie in der Woche? Dann ist es wahrscheinlich so, dass eure innere Uhr keinen Tarifvertrag kennt. Aber kein Problem, ich bin ja auch schon wach und liefere euch dafür den besten Sound zum Wachwerden. Wir machen jetzt weiter mit einem Song, der perfekt zum Samstagmorgen passt. Denn irgendwo steht jetzt gerade jemand in der Küche, guckt sich um und denkt, wer hat gestern denn hier eigentlich gewohnt? Madness liefert die perfekte Antwort. Our House. Danach gibt's Udo Lindenberg und George Michael. 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

George Michael mit Careless Whisper. Man hört das erste Saxophon und weiß genau, um welchen Song es sich handelt, oder? Schönen guten Morgen. Und falls ihr jetzt noch überlegt, Mensch, muss ich heute produktiv sein? Denkt bitte dran, das Wochenende ist auch dazu da, sich zu erholen. Dafür wurde es auch mal erdacht. Deswegen kann man auch gerne mal eine To-Do-Liste zur Seite legen. Ihr müsst heute nicht so produktiv sein. Ihr könnt auch gerne erstmal einen Kaffee trinken und dann eure Entscheidung treffen. Wir drehen die Stimmung jetzt nochmal ordentlich nach oben. Anfang der 90er kam aus Deutschland ein Dance-Projekt, das plötzlich halb Europa auf die Tanzfläche schickte. Culture Beat landete mit Mr. Wayne 1993 ihren größten Treffer. In Großbritannien stand der Song 4 Wochen auf Platz 1. Sängerin Tanya Evans und Rapper Jake Supreme lieferten genau diese Mischung aus Eurodance, großen Synthesizern und einem Refrain, der nach wenigen Sekunden komplett da ist. Und wenn ihr jetzt beim Frühstück denkt, Mensch, ich wippe ja schon wieder mit dem Fuß, liegt es nicht am Kaffee, es liegt natürlich an Culture Beat und Mr. Wayne hier bei Nostalgie. Nur die größten Songs, mehr 80er und die besten 90er. Guten Morgen!

0: Good News in dieser 7-Uhr-Stunde, die kommt heute aus Thüringen, aus dem Thüringer Wald. Und diese Nachricht hat ziemlich große Pfoten. Die Luchsweibchen Wangari und Lana sind jetzt in die Freiheit entlassen worden. Beide sind gut ein Jahr alt und wurden monatelang auf das Leben in der Wildnis vorbereitet. Damit leben inzwischen 9 ausgewilderte Luchse aus dem Projekt wieder im Thüringer Wald. Und es gibt noch mehr Grund zur Freude. Ein Weibchen aus dem Projekt hat bereits Nachwuchs bekommen. Auch in diesem Jahr rechnen die Naturschützer wieder mit jungen Luchsen. Das Ziel ist eine stabile Population, die sich langfristig selbst erhalten kann. Eine Tierart, die bei uns fast verschwunden war, bekommt damit Stück für Stück ihre Heimat zurück. Das sind Good News, oder?
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Guten Morgen euch allen am Samstagmorgen. California Girls, das Original, stammt natürlich von den Beach Boys, aber David Lee Roth machte daraus 1985 eine ganz eigene, ziemlich überdrehte Version. Und das Verrückte, beide Fassungen schafften es in den USA bis auf Platz 3. Mehr 80er geht kaum am Samstagmorgen, wobei Samstagmorgen ohnehin diese besondere Phase ist, ne? Man hat theoretisch Zeit, aber steht trotzdem in der Küche und räumt Dinge weg, die seit Dienstag da irgendwo rumliegen. Das Wochenende beginnt offenbar erst offiziell, wenn der Wäscheständer aufgebaut ist. Bevor ihr euch darin verliert, kommt jetzt einer dieser Songs, mit denen eine Weltkarriere so richtig durchgestartet ist. Bon Jovi veröffentlichte Runaway, ursprünglich bereits 1983. John Bon Jovi hatte den Titel zunächst mit Studiomusikern aufgenommen, noch bevor die spätere Bandbesetzung komplett zusammenkam. Nachdem der Song im Radio Aufmerksamkeit bekam, formierte sich die Band, die dann zu einer der größten Rockgruppen der 80er und 90er wurde. Und damit bekommt ein Samstagmorgen Gitarren, Haare und ordentliche Energie. Bon Jovi mit Runaway. Nostalgie, nur die größten Songs, mehr 80er und die besten 90er hier in der Bremser und Brötchen Show. Guten Morgen.

Guten Morgen am Samstag. Ich hoffe, die Brötchen schmecken und der Kaffee auch. Und jetzt kommt die klassische Wochenendfrage. Bist du eigentlich schon richtig wach oder bewegst du dich nur automatisch irgendwie durch die Wohnung oder durchs Haus? Jetzt schicken wir euch erstmal mit den Pet Shop Boys Richtung Wochenende. Go West passt für alle, die heute losfahren. Und für alle anderen gilt, Sofa ist auch eine Himmelsrichtung, wenn man nur fest genug dran glaubt. Jetzt gibt's gleich Mike Oldfield und Gloria Estefan. Hier bei Nostalgie nur die größten Songs der 80er und die besten 90er. Schönen guten Morgen.

Hier ist der Brapsman am Samstagmorgen bei Nostalgie. Nur die größten Songs, mehr 80er und die besten 90er. Gloria Estefan war das mit Rhythm is gonna get you. Er erwischte uns irgendwann, spätestens beim zweiten Kaffee. Und jetzt springen wir 11 Jahre zurück. Billy Ocean veröffentlichte Love Really Hurts Without You 1976 und landete damit seinen ersten großen internationalen Hit. In Großbritannien erreichte der Song Platz 2. Billy Ocean heißt übrigens bürgerlich Leslie Charles und schrieb den Titel gemeinsam mit Produzent Ben Finden. Die Melodie entstand lange, bevor der große Erfolg kam. Ocean arbeitete damals unter anderem in London und hielt lange, lange an seiner Musik fest, hat gesagt, gut, wenn ihn jetzt noch keiner versteht, den Song, dann warten wir eben noch ein paar Jahre und das macht ja solche Hits auch noch besser. Man hört 3 Minuten Pop, dahinter stecken dann oft Jahre Arbeit. Und jetzt genug Lebensweisheit fürs Frühstück. Billy Ocean mit Love Really Hurts Without You. 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

0: ihr Lieben, unsere Good News der Stunde kommt heute aus der deutschen Energiewelt. Im ersten Halbjahr 2026 stammten nach Zahlen von ZSW und dem Energieverband BDEW 58% des hierzulande verbrauchten Stroms aus erneuerbaren Quellen. Das ist neuer Rekord gegenüber dem ersten Halbjahr des vergangenen Jahres. Legte der Anteil um fast 3 Prozentpunkte zu. Wind, Sonne und andere erneuerbare Quellen lieferten damit deutlich mehr als die Hälfte des Stromverbrauchs. Das sind doch gute Nachrichten. Jetzt müssen nur noch die Preise runter, ne?
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For the Cause mit Stand By Me, ihre Version des Benny King Klassikers, war 1998 besonders in Deutschland ein großer Radiohit. Und wir kümmern uns jetzt um eure Motivation, und zwar zuverlässig mit Survivor, mit Eye of the Tiger. Der Song wurde 1982 eigens für Rocky 3 geschrieben. Sylvester Stallone wollte die Trainings-

Kampfszenen mit einem Titel unterlegen, der so einen Vorwärtsdrang hat. Frankie Sullivan und Jim Patrick von Survivor lieferten ihm diesen markanten Gitarrenriff. Das Ergebnis wurde riesig. Nummer 1 in den USA, ein Grammy und bis heute vermutlich der bekannteste musikalische Trainingspartner der Welt. Und ihr hört ihn hier bei uns bei Nostalgie. Nur die größten Songs mehr 80er und die besten 90er.

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1: Wenn du jetzt gerade aufstehst, dann brauchst du kein schlechtes Gewissen zu haben. Es gibt Menschen, die stehen natürlich auch am Samstag auf und putzen um 7 Uhr Fenster, aber die haben am Ende auch nicht mehr Samstag übrig. Wir setzen Prioritäten. Erst gute Musik und dann sehen wir weiter. Pat Benatar startet mit Love is a Battlefield, danach kommt OPM und Nena. Und falls heute noch jemand von euch wissen möchte, was noch alles erledigt werden soll, sag mit fester Stimme: Wochenende. Das ist keine Antwort, beendet aber erstaunlich viele Gespräche. Nostalgie, nur die größten Songs, mehr 80er und die besten 90er.

Lena mit Nur geträumt. Ich hatte die Scheibe auch und fand sie genial. 1982 war das der Song, mit dem für die Band alles richtig losging. Anfangs blieb die Single eher unauffällig. Dann kam ihr Auftritt im Musikladen und plötzlich wollten alle diesen Titel haben. Nur geträumt stieg bis auf Platz 2 der deutschen Charts und blieb dort 7 Wochen. Schon erstaunlich, was ein Fernsehauftritt damals auslösen konnte. Heute reicht dafür manchmal so ein 12-Sekunden-Video und jemand, der den Salat dabei falsch schneidet und schon ist man bam in den Charts. Samstag, kurz nach 9, ist übrigens auch die Uhrzeit da. Überlegt man nochmal, ob man heute wirklich alles ganz entspannt macht oder doch nochmal den Baumarkt stürmt, zum Getränkemarkt fährt oder 3 spontane Erledigungen macht. Wir liefern dazu den passenden großen Sound. 3 Stimmen, die man normalerweise schon einzeln erkennt. Bryan Adams, Rod Stewart und Sting für den Film Die drei Musketiere nahmen sie 1993 gemeinsam All for Love auf. 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Mehr große Stimmen passen da wirklich kaum rein heute.

0: Naturreservat die Tigerin Umid freigelassen. Sie gehört biologisch zur Amur-Tigerpopulation. Genetische Untersuchungen hatten gezeigt, dass Amur und die früher dort heimischen kaspischen Tiger sehr eng miteinander verwandt sind. Deshalb nutzt Kasachstan Tiere dieser Population für die Wiederansiedlung. Das Land bereitet das Projekt seit Jahren vor. Im Reservat wurden Lebensräume geschützt und auch Beutetiere wieder angesiedelt. Langfristig soll dort eine stabile Tigerpopulation entstehen. Umid ist nun das erste Tier dieses Projekts, das in die freie Wildbahn entlassen wurde.
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Kaum ein Song steht mehr für die frühen 80er als dieser. Frankie Goes to Hollywood mit Relax. Die Single erschien 1983, wurde in Großbritannien zum Riesenerfolg und stand dort 5 Wochen auf Platz 1. Produzent Trevor Horn verpasste dem Song ja diesen massiven, bis heute sofort erkennbaren Sound. Und hier ist der Samstagvormittag und da wird es natürlich gespielt bei Nostalgie. Nur die größten Songs, mehr 80er und die besten 90er. Und Relax ist ja auch mal für den Samstag auch als Arbeitsanweisung zu verstehen, wobei das in deutschen Haushalten erfahrungsgemäß schwierig wird, sobald jemand den Satz sagt, wenn wir jetzt schon mal dabei sind. Ne? Danach werden aus 5 Minuten aufräumen, 2 Stunden und plötzlich besitzt man beschriftete Kisten. Also, lieber Musik jetzt bei uns. Billy Idol kommt als nächstes mit Flash of Fantasy. Der Titel stammt aus seinem Erfolgsalbum Rebellion und erschien 1984 als Single. Genießen jetzt hier bei uns bei Nostalgie nur die größten Songs.

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Einen schönen Samstagvormittag wünsche ich. Hier ist der Bremsman und wir gehen gleich gemeinsam mit unserem Kinoexperten Paul ins Kino. Ein Sommercamp, neue Freundschaften und jede Menge Teenager-Chaos. Sunny Dancer klingt erstmal ja so nach typischem Coming-of-Age-Kino, aber hat deutlich mehr zu erzählen. Paul erzählt uns gleich, warum. Und das macht er, nachdem wir in die Stunde gestartet sind mit Michael Jackson, mit Beat It und die Cornells kommen mit 74, 75. Guten Morgen.

0: L-O-V-E. Gemeinsam durch den Samstag. Vormittag, hier ist Frank Bremser und hier ist die Bremser und Brötchen Show. Ich habe schon gesagt, wir gehen jetzt gemeinsam ins Kino mit unserem Kinoexperten Paul. Sunny Dancer heißt ein neuer Film im Kino. Ja, da geht es um ein Sommercamp, neue Freundschaften und jede Menge Teenie-Chaos. Klingt erstmal nach klassischem Coming-of-Age-Kino, aber die Geschichte hat deutlich mehr zu erzählen. Der Paul, worum geht's?
1: Im Mittelpunkt steht die 17-jährige Ivy. Sie hat eine Krebserkrankung überstanden und wird von ihren Eltern in ein Sommercamp für Jugendliche geschickt, die ähnliche Erfahrungen gemacht haben. Und begeistert ist sie davon erstmal überhaupt nicht. Aber dort findet sie neue Freunde und erlebt plötzlich all das, was zu einem richtigen Teenager-Sommer dazugehört. Freundschaft, Flirts, Chaos und natürlich auch die ein oder anderen emotionalen Momente. Und genau das gefällt mir an Sunny Dancer richtig gut. Der Film macht die Krankheit zwar zu einem sehr wichtigen Teil der Geschichte, reduziert seine Figuren aber nicht nur darauf. Statt eines klassischen Krankheitsdramas bekommt man eine überraschend lebensfrohe Coming-of-Age-Geschichte mit viel Humor und Herz. Sunny Dancer schafft es, ein schweres Thema leicht zu erzählen, ohne es dabei kleinzureden, und ist für mich genau deshalb ein richtig schöner, lebensbejahender Sommerfilm.
0: Klasse, und meine Frau hebt schon den Finger und sagt, da will ich auch rein, wahrscheinlich mit unserer Tochter zusammen. Jetzt gibt es nur die größten Songs bei uns von Nostalgie. Cool and the Gang gleich mit Fresh und den Start machen. Hot Chocolate mit Everyone's a Winner.

0: Die gute Nachricht der Stunde kommt in diesem Fall vom Great Barrier Reef in Australien. Nach den schweren Korallenverlusten der vergangenen Jahre gibt es bei der jüngsten Untersuchung erste Zeichen einer Erholung. Das Australian Institute of Marine Science hat 121 Riffe untersucht. Im Norden stieg die durchschnittliche Hartkorallenbedeckung von 30 auf 35,1%. Auch im zentralen Teil nahm sie zu. Von allen untersuchten Riffen zeigten 28% eine Zunahme der Korallenbedeckung. Bei 56% blieb sie weitgehend stabil. Geholfen hat in diesem Jahr unter anderem ein später Monsun. Wolken, Regen und Wind kühlten das Wasser zu einem Zeitpunkt ab, als sich bereits neue Korallenbleichen abzeichneten. Wunderbar. Die Forscher sagen zugleich, das Riff bleibt unter großem Druck, aber nach den Verlusten zeigt es erneut, dass sich Korallen erholen können, wenn die Bedingungen stimmen. Eine gute Nachricht hier bei uns. 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

0: Ten Sharp mit You. Einer dieser Songs, die Anfang der 90er plötzlich überall waren. Und wenn man heute nur so ein paar Klänge davon hört, weiß man sofort, ah, das ist er. Aus Holland kamen die, die das gemacht haben, das Duo, 1991. Und in Deutschland ging der Titel bis auf Platz 4. In Großbritannien bis in die Top 10. Ja, jetzt ist so die Zeit, Innenstädte voll, Baumärkte voll, Bäckereien voll. Irgendjemand steht jetzt garantiert in einer Schlange und sagt, wir hätten doch früher fahren sollen. Spoiler, diesen Satz sagt samstags jeder irgendwann. Musikalisch bleiben wir jetzt in den 80ern. Kim Wilde veröffentlichte You Came 1988 und landete damit einen ihrer größten Hits. In Großbritannien erreichte der Song Platz 3 und hielt sich 11 Wochen in den Charts. Geschrieben wurde er von Kim Wilde gemeinsam mit ihrem Bruder Ricky, der an vielen ihrer weiteren Songs mit beteiligt war. Der Titel hat genau diesen hellen, sofort wiedererkennbaren 80er-Pop-Sound, bei dem man automatisch ein bisschen schneller unterwegs ist. Also egal, ob ihr gerade im Auto sitzt, Kaffee nachfüllt oder den Wochenendeinkauf verteidigt. Hier kommt Kim Wilde mit You Came. 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

Wer bis jetzt noch im Schlafanzug unterwegs ist, braucht keine Rechtfertigung. Ihr habt einfach konsequent verhindert, dass unnötig Wäsche entsteht. Jetzt gibt's bei uns gleich Phil Collins. Wir starten die Stunde mit You Can't Hurry Love. Danach gibt es Roxette und Jennifer Rush. Und kurz nach 11 ist ja auch so der perfekte Zeitpunkt für die Erkenntnis, dass man nicht mehr frühstückt. Ne? Man bruncht jetzt. Klingt sofort geplanter und erlaubt einem Käse, Marmelade, Rührei und Kuchen gleichzeitig auf den Tisch zu stellen. Ich liebe Kuchen zum Frühstück. Ich gebe es zu. Ein kultureller Fortschritt. Dazu gibt es die größten Songs, Nostalgie, mehr 80er und die besten 90er.

Jennifer Rush mit Destiny, das ist die Künstlerin, da saßen wir alle vor Wetten, dass damals und Eltern und Kinder fanden diesen Song einfach großartig, aber wir Kinder mochten das gar nicht zugeben, weil das war natürlich total uncool, dass Mutti und Vati auch sagten, Mensch, das ist ja ein richtig toller Song. 1985 erschien er in einer Phase, in der Jennifer Rush mit ihrer Stimme in Europa praktisch überall im Radio war. 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Endlich Wochenende und das feiern wir natürlich zu gerne mit euch, mit unserem Nostalgie Wochenendsong. Egal was ihr macht, genießt es, genießt die Zeit. Am Wochenende ist genügend davon da.

0: sein.
1: Yo, wir sind endlich angekommen am Samstag und Craig David nimmt uns jetzt nochmal mit durch die komplette Woche mit 7 Days Nostalgie. Nur die größten Songs, mehr 80er und die besten 90er.

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1: 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Baby, don't hurt me. Ah, das habe ich immer zu meinen Ex-Freundinnen gesagt. Die haben sich nicht dran gehalten. Baby, don't hurt me. 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
1: So, wir suchen diesen Hit hier. Baby, don't hurt me. Wer oder was ist das? Baby, don't hurt me. Titel oder Interpret 0137 90 30 200. Jetzt ist deine Hit-Expertise gefragt. 0137 90 30 200 für 50 Cent aus allen deutschen Netzen. Und bei mir im Studio ist der Mirko. Hallo.
3: Wow, wow, wow, wow.
1: Oh, der singt gleich mit. Mirko, grüß dich. Ja, ein absoluter Hit hier, ne? Wahnsinn.
3: Absolut.
1: Also, Geld ist heute auf des Hörers Konto.
3: 100 Euro sind heute auf dem Konto und zwar per Echtzeitüberweisung, genau.
1: Also, wenn du gerade im Auto unterwegs bist vielleicht, frag mal irgendjemanden. Vielleicht die Family. Wir brauchen jemanden mit der richtigen Lösung. 0137 90 30 200 0137 90 30 200 für 50 Cent aus allen deutschen Netzen. Und da ist jemand durchgestellt mit dem Chance-Button. Wer ist denn dran?
4: Hier ist der Alfred, hallo.
1: Boah, Alfred, hallo. Hey. Aber du kommst hier mal durch, das ist gut. Mit Attitude, was kommt denn raus?
4: Hathaway, what is love? What is love?
1: Absolut.
5: Baby, don't hurt me.
1: Damit, ja, da kriegst du 100 Euro Schmerzensgeld, weil der Mirko singt. Ja, Alfred, alles klar. Bleib am Telefon, danke fürs Mitspielen.
4: Ciao, tschüss.
1: Sehr gut, das ist doch super. Mirko,
3: machen wir
1: direkt weiter, oder?
3: Würde ich sagen. Auf jeden Fall mit den nächsten 100 Euro.
1: So, Achtung, genau zugehört. Schwierigkeitsgrad wird einen nach oben geschraubt. Wer weiß, was das ist? Das ist geil. Da bin ich jetzt gespannt. Weiß jemand, was das ist? Da bin ich jetzt gespannt. 0137 90 30 200. Runde ist wieder freigegeben. 0137 90 30 200 für 50 Cent aus allen deutschen Netzen. Wer weiß, welche Gruppe oder welcher Titel das hier ist? Also ich finde, heute haben wir Rätsel, ne? Die sind ganz schön, die sind aber wirklich ganz schön. Noch einmal spiele ich es ein, das war's dann. Boah, hoffentlich kennt das jemand. Hast du die Lösung raus? 0137 90 30 200 0137 90 30 200 für 50 sind aus allen deutschen Netzen. Du kriegst auf jeden Fall, wenn du anrufst, eine Leitung zugewiesen. Und mit Leitung 2 bist du live in der Sendung. Du musst uns

0: aber sagen, was das hier ist? Boah, da bin ich jetzt gespannt. Also, hast du die richtige Lösung raus? Jeanette war schon mal in der vorherigen Sendung da und meinte das. Jeanette, du hast es erkannt?
1: Nee, nicht wirklich.
0: Naja, wie lautet denn dann deine Lösung?
1: Also, ich denke, das ist irgendwas von den Venga Boys.
0: Nee, leider nicht. Die Venga Boys. Oh wei.
2: Stimmt, es ist gab's nicht, ja auch noch.
0: Ja, ist nicht richtig, ne? Make some noise for the Venga Boys. Ist es nicht? Mirko,

0: 50 200 0137 90 30 200 für 50 sind aus allen deutschen Netzen. Wer weiß, wer oder was das ist? Wer weiß, wer kennt das Ding? Also ich hätte es nicht erkannt, bin ich ehrlich. Schon gar nicht so. Wenn du weißt, was rauskommt, sag's uns bitte. Marco war auch schon mal in der vorherigen Sendung da und meinte das. Marco, schieß los, was hast du raus?
1: Also ich würde sagen, das ist ein Stück von DJ Bobo.
0: Nee, das stimmt leider auch nicht. Oje, oje, also jetzt kommen wir hier, ist auch nicht richtig, ist auch nicht DJ Bobo. Mirko, wir suchen weiter, ganz schnell.
2: Zeitlich, komm. Ach komm, ich verdoppel das. Es gibt 400 Euro Garantiegewinn, weil es so schwierig ist. 400 Euro Garantiegewinn.
0: Sag uns, wer oder was ist das? Wer weiß, was das ist? Jetzt anrufen 0137 90 30 200. Ach du grüne Neune, kennt das noch jemand? 0137 90 30 200 für 50 Cent aus allen deutschen Netzen. Ich brauche denjenigen, der es weiß. Wir haben nur diesen einen Ausschnitt. Es kann echt sein, dass das kein Mensch raus hat. Boah! Alter, ich hätte das Ding, ich sehe ja die Lösung vor mir am Monitor, ich hätte das Ding im Leben nicht erkannt, im Leben nicht. Ehrlich.
2: Ich verstehe es.
0: Ja. Hugo, können wir noch irgendwas Geldtechnisches machen?
2: Komm. Hast du noch was im Köchel? Ich glaube an die Expertise. Es gibt nochmal einen Huni-Bonus obendrauf, es gibt 500 Euro hier live zu gewinnen. Jetzt gewinnen, heute noch kassieren.
0: 0137 90 30 200, also wenn das einer raus hat, bin ich echt happy. 0137 90 30 200 für 50 Cent aus allen deutschen Netzen. Jeanette meinte, es sind die Wenger Boys. Marco dachte an DJ Bobo. Wer war, also... Ach du liebes Bisschen, hast du die richtige Lösung? Dann sag uns die Lösung. Toni war auch schon mal in der vorigen Sendung da und meinte das. Toni, schön, dass du dran bist. Was hast du hier erkannt?
3: No Mercy könnte das sein.
0: Mit welchem Titel?
3: Oh, Jesus, also, where do you go?
0: Es ist leider nicht, Toni, tut mir leid.
2: Nee, Mirko, müssen wir abbrechen. Glaube ich nicht, dass das einer raus hat. Das ist nicht Where Do You Go von No Mercy. Müssen wir abbrechen. Was willst du nochmal? Willst du weiterspielen, Mirko?
0: Ja, auf jeden Fall. Ach, oh, du grüne Neune. Du, pass auf, komm. Verzeihung. Ich verschluck mich schon. Huni obendrauf. 600 Euro Garantiegewinn. Runde. Aber die Lösung muss stimmen. 600 Euro.
2: Ja, Runde wäre wieder freigegeben.
0: Runde wäre jetzt wieder frei für denjenigen, der es raus hat. 0137 90 30 200. 0137 90 30 200 für 50 Cent aus allen deutschen Netzen. Jeanette meinte Wenger Boys. Marco meinte DJ Bobo. Toni meinte No Mercy mit Where Do You Go? Nee, es ist wirklich... Ah. Sag uns jetzt sofort die richtige Lösung und nimm dir das Geld mit unter 0137 90 30 200. 0137 90 30 200 für 50 Cent aus allen deutschen Netzen. Mirko, kannst du noch eine Schippe drauflegen, bitte? Wir brauchen jetzt einen Gewinner.
2: So, wir brauchen dich jetzt hier bei uns. Wer löst das Ding? Komm, einer reicht. Leitung 2 ist grün. Ich erhöhe den Gewinn. Es gibt 750 Euro sogar. 750 Euro Garantiegewinn. Aber die Lösung muss stimmen.
0: 0137 90 30 200. Nur derjenige ruft an mit der richtigen Lösung, bitte. 0137 90 30 200 für 50 Cent aus allen deutschen Netzen. Das Geld ist jetzt auf deinem Konto, wenn du es jetzt gewinnst. 750 Euro.
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0: Ich brauche denjenigen, der weiß, was das ist. Sag's uns jetzt, nimm dir das. Hast du ganz sicher die richtige Lösung? Dann sag sie uns. Christine war auch schon mal in einer anderen Sendung da und meinte das. Hey Christine, schön, dass du mit dabei bist. Was hast du denn hier erkannt?
5: Lubega.
0: Ah, Lubega ist es leider nicht, schade. Oh nein, nein, Christine, es ist nicht Mambo Number 5. Oh Gott, das klingt aber echt so ähnlich.
2: Absolut.
0: Nein, Mirko, wir werden jetzt einen Gewinn, wir brauchen einen. Komm, was machst du?
2: Falsche Antwort mehr hören. So, 1000 Euro. Leute, löst uns das Ding. Es gibt 1000 Euro Garantiegewinn und die 1000 Euro sind heute Nachmittag schon auf dem Konto.
0: Ganz kurz, du kriegst 1000 Euro jetzt auf dein Konto. Nicht heute Nachmittag, du kriegst die jetzt von uns. 0137 90 30 200. Hat jemand die Lösung raus, dann sag sie uns. Das gibt's nicht. Ich dachte, das ist Mambo Number 5. Ist's nicht. 0137 90 30 400 für 50 sind aus allen deutschen Netzen. Ach du liebes Bisschen. Hat jemand hier die Lösung?

0: Ich brauche jemanden, der mir sagt, es sind nicht die Benga Boys, wie Janett dachte. Es ist nicht DJ Bobo, wie Marco dachte. Es ist nicht, wie der Toni dachte, No Mercy. Und es ist auch nicht Lou Bega. Ich meine, ich brauche denjenigen, der uns sagt, das ist aber auch sehr, sehr kurz. Also wenn jemand die Lösung raus hat, sag's uns bitte jetzt. Und damit derjenige jetzt zu uns kommt, Mirko, machst du was?
1: Auf jeden Fall. Ich verdoppel nämlich die Gewinnchance. Zu Leitung 2 kommt noch Leitung 3. Heißt doppelte Gewinnchance zu 1.000 Euro garantiert. Gewinn, die heute noch aufs Konto gehen.
0: Geld geht jetzt raus. 0137 90 30 200 für 50 Cent aus allen deutschen Netzen. Kennt jemand Titel oder Interpret dieses Hits hier? Achtung! Ich brauche nur einen, der es sagt. Es ist nicht Lou Bega mit Mambo Number 5. Ich glaube, die Leute denken, alles ist Mambo Number 5. Es ist was völlig anderes. 0137 90 30 200. 0137 90 30 200 für 50 Cent aus allen deutschen Netzen. Bitte, es ist auch nichts von den Benga Boys. Kennt irgendjemand Titel oder Interpret? Eins von beiden reicht übrigens. Du musst uns nur Titel oder Interpret sagen. Was ist das denn gleich wieder? Schluss-Countdown läuft. Mach bitte irgendwas. Wir brauchen jetzt einen Gewinner.
1: Auf jeden Fall. Jede Sekunde, jeden Augenblick kann es soweit sein. Ich verdoppel die doppelte Gewinnchance. Heißt, Leitung 4 und 5 auch noch mit dabei. 4 Leitungen nebeneinander für dich exklusiv. Die 2, 3, 4, 5 zu uns kommen, richtig lösen, Geld kassieren.
0: 0137 90 30 200. Noch keiner da. 0137 90 30 200 für 50 Cent aus allen deutschen Netzen. Kann mir bitte jemand sagen, was das ist? Was ist denn das gleich wieder? Sag's mir. Sag mir bitte, was das ist. Ich brauche jetzt die Lösung für 1.000 Euro netto steuerfrei. 0137 90 30 200. Immer noch hört keiner meine Stimme im Telefon. 0137 90 30 200 für 50 sind aus allen deutschen Netzen. Mirko, mach was wir brauchen. Wir haben keine Zeit mehr.
1: Wer kommt zu uns? Wer löst das Ding? Wer kennt das hier? Leitung 8 und Glücksleitung 13 gebe ich noch oben drauf. Heißt die noch bessere Gewinnchance, die 6-fache Leitungschance zu 1.000 Euro.
0: Und wir brauchen die richtige Lösung. Sag mir, wer das ist. Ich glaube, die Leute denken, das ist die Benga Boys. Das sind nicht die Benga Boys. Sag uns bitte Titel oder Interpret davon. 0137 90 30 200. 0137 90 30 200 für 50 Cent aus allen deutschen Netzen. Wenn du diese Nummer kennst, sag uns den Titel. Wenn du sie nicht kennst, dann kannst du nicht mitmachen. Wir brauchen die Lösung von dir. 0137 90 30 200. 0137 90 30 200 für 50 Cent aus allen deutschen Netzen. Wer weiß, was das ist? Kann sich daran noch irgendjemand erinnern? Da bin ich sehr gespannt. Bin ich sehr gespannt, ob das jetzt hier funktioniert. Mirko, schon jemand da?
1: Noch nicht. Leitung 2 grün, 3 grün, 4 grün, 5 grün. Die warten auf dich. Okay, es wird Zeit für die Glücksleitung 21. Vielleicht klappt's damit. Und damit ab jetzt die noch bessere. Die 7-fache Gewinnchance. 1.000 Euro für die richtige Lösung. Die warten und die sind heute noch auf deinem Konto.
0: Achtung. Die Chance ist jetzt für dich da. 0137 90 30 200. 0137 90 30 200 für 50 Cent aus allen deutschen Netzen. Jetzt noch einmal zugehört, bitte. Was ist das? Oh je, oh je, oh je. Und wenn du die Lösung hast, jetzt zu uns kommen und 1.000 Euro gewinnen, denn nur mit der richtigen Lösung bekommst du das Geld. 0137 90 30 200. 0137 90 30 200 für 50 sind aus allen deutschen Netzen. Mirko, jetzt schon jemand da?
1: Immer noch niemand da. Oh Gott, oh Gott, oh Gott. 7 Leitungen warten. Jede Sekunde kann es soweit sein. Mit dem nächsten Anruf könnte es soweit sein. Ich erhöhe die Gewinnchance. Leitung 24, 25 heißt, ab jetzt die 9-fache Gewinnchance zu 1.000 Euro.
0: 0137 90 30 200. 0137 90 30 200 für 50 sind aus allen deutschen Netzen. Ganz kurz, vielleicht auch gerade extrem wenige Leute vom Radio. Hör mal genau zu. Was könnte das sein? Was könnte diese Nummer denn sein? Hat das irgendjemand? Dann sag uns jetzt die richtige Lösung.

0: Meinung unter 0137 90 30 200. 0137 90 30 200 für 50 Cent aus allen deutschen Netzen. Das ist die Chance und die Möglichkeit, aber nur wenn du weißt, welche Nummer das ist. Du musst uns den Titel sagen oder den Interpreten. Eins von beiden reicht völlig. Mirko, ist da schon irgendjemand bei uns am Telefon?
1: Nein.
0: Was kannst du noch tun? Was
1: die 1000 Euro, die 1000 Euro warten. Ich gebe jetzt so lange eine Leitung dazu, bis jemand bei uns ist. Als nächstes die 27 heißt, ab jetzt, in den letzten Sekunden der Sendung, die 10-fache Leitungschance zu 1000 Euro und die warten nur auf dich.
0: Achtung, 10-fache Gewinnchance gerade, 0137 90 30 200, 0137 90 30 200 für 50 sind aus allen deutschen Netzen. Meine Daumen sind gedrückt. Immer noch keiner da. Immer noch niemand live bei uns gerade hier im Radio. 0137 90 30 200. 0137 90 30 200 für 50 Cent aus allen deutschen Netzen. Wir brauchen den Titel der Nummer hier. Ist nicht wie die Jeanette dachte, die Venga Boys. Nicht wie der Marco sagte, DJ Bobo. Nicht wie der Toni meinte, No Mercy. Und auch nicht Lou Bega. Wir brauchen die richtige Lösung. Bitte jetzt sofort. Mirko, schon jemand da gerade?
1: Noch niemand da, aber alle haben die gleiche Chance. Es ist 11.46 Uhr. Achtung! Leitung 33 heißt 11-fache, die noch bessere Gewinnchance. 11 Leitungen führen zu deinen 1000 Euro jetzt.
0: 0137 90 30 200. 0137 90 30 200 für 50 Cent aus allen deutschen Netzen. Welcher Titel ist das? Du musst uns die richtige Lösung nennen. Nochmal, es wird jetzt klingeln. Die 1000 Euro gehen definitiv raus. Ich bin gespannt, ob du uns die richtige Lösung nennst. 0137 90 30 200. 0137 90 30 200 für 50 Cent aus allen deutschen Netzen. Noch einmal ganz kurz reinhören, bitte. Was ist das? Weißt du, was das hier ist? Welchen Party-Hit suchen wir denn hier? Was ist das denn für ein Titel? Für 1000 Euro erinnert sich da irgendjemand jetzt noch dran? Dann sag uns das. 0137 90 30 200. 0137 90 30 200 für 50 Cent aus allen deutschen Netzen. Meine Daumen sind gedrückt.
1: Nur gut, deine auch. Daumen.
0: Meine auch.
1: Ist schon jemand da?
0: Nein, aber jeden Augenblick kann es soweit sein. Niemand da, Leitung 36 jetzt mit dabei. 12 Leitungen, 12-fache Gewinnchance zu 1000 Euro. Jetzt gewinnen und heute noch kassieren. Achtung, das ist die Chance. 12-fache Gewinnchance für dich. Wir haben keine Zeit mehr. 0137 90 30 200. 0137 90 30 200 für 50 sind aus allen deutschen Netzen, sind nicht die Venga Boys, nicht DJ Bobo, nicht No Mercy mit Where Do You Go und auch nicht Lou Bega. Sag uns, wer oder was das ist. Dann jetzt live in die Sendung kommen unter 0137 90 30 200 für 50 sind aus allen deutschen Netzen. Mirko, deine letzte Amtshandlung?
1: Auf jeden Fall. Es sind die letzten 120 Sekunden. Es wird garantiert klingeln. Deshalb gibt es die 13. Leitung, Leitung 38 zu 1000 Euro mit der 13-fachen Gewinnchance. Meine Daumen sind gedrückt.
0: Achtung, Möglichkeit ist da. Es wird definitiv klingeln. 0137 90 30 200. 0137 90 30 200 für 50 Cent aus allen deutschen Netzen. Meine Daumen sind mehr als gedrückt. Mirko, deine auch?
1: Absolut.
0: Welcher Titel ist das hier? Nutzt die Chance und die Möglichkeit. 0137 90 30 200. Immer noch keiner da. 0137 90 30 200. 0137 90 30 200 für 50 Cent aus allen deutschen Netzen. Chance jetzt nutzen, reinkommen in die Sendung und 1000 Euro gewinnen. Ich bin gespannt. Mirko, du auch?
1: Absolut, absolut. Es wird klingeln, garantiert, innerhalb der nächsten 60 Sekunden.
0: Und nochmal, wenn du die Lösung raus hast, jetzt live zu uns in die Sendung kommen, jetzt das Geld mitnehmen unter 0137.

0: 90 30 200 0137 90 30 200 für 50 Cent aus allen deutschen Netzen. Da ist jemand durchgestellt mit dem Chance-Button. Wer ist denn dran? Hallo?
1: Hi, hier spricht Moritz Zimmer.
0: Moritz, ich grüße dich. Moritz, wen, was suchen wir hier?
1: Das Lied ist Macarena von Lotte Rio.
0: Und du hast absolut recht. 1000 Euro. Marcel? Moritz, ja, Moritz, Moritz, wie fühlt sich das für dich an?
1: Ja, mega cool. Ich sitze hier mit meinen Jungs auf der Baustelle. Wir haben es alle versucht,
2: Hammer,
1: und
2: Hammer.
1: Ich bin tatsächlich durchgekommen.
0: Du sagst es. Für dich 1000 Euro. Herzlichen Glückwunsch. Bleib mal bitte am Telefon und allen anderen wünschen wir jetzt natürlich noch einen wunderschönen Samstag.

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4: Hi, mit Marie Gomez, euch ein wundervolles Wochenende. Ihr seid hier genau richtig bei uns, denn wir liefern euch einen großartigen Hit nach dem anderen. Gleich die Pet Shop Boys mit West End Girls. Und hier ist ein absoluter Kracher aus den 90ern mit Inner Circle. Games People Play.

Swing Out Sister mit Breakout für euren Samstag bei Nostalgie. Bei dem nächsten Song, den ich euch jetzt spiele, war mir überhaupt nicht bewusst, dass es zuerst das Musical gab und dann erst den Film dazu. Einfach ein überragender Soundtrack. Hier sind John Travolta und Olivia Newton-John mit einem Song aus Grease, einem meiner absoluten Lieblingsklassiker. You're the one that I want für euren sommerlichen Samstag. 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

0: Es ist Samstag und ja, normalerweise dürften heute alle Geschäfte aufhaben, aber vielleicht wundert ihr euch, warum in manchen Orten die Geschäfte zu haben. Heute ist Maria Himmelfahrt und zum Beispiel in Bayern ist das tatsächlich ein bisschen kompliziert, denn frei ist nicht automatisch in ganz Bayern, sondern wirklich nur in den Gemeinden, in denen überwiegend katholische Menschen leben. Im Saarland zum Beispiel ist der Feiertag überall. Hinter dem Tag steht übrigens ein ganz alter Brauch. In vielen Orten werden heute Kräuter gesammelt, zu Sträußen gebunden und dann in der Kirche gesegnet. Ja, das ist kein Hokuspokus, sondern anscheinend richtig katholisch. Also selbst wenn ihr heute arbeiten müsst, vielleicht einfach ein bisschen Grün vom Spaziergang mit nach Hause nehmen. Schaden kann es nicht und alle, die heute frei haben, wünschen mir natürlich einen richtig schönen Feiertag. Genießt es, wir liefern euch den passenden Soundtrack dazu.
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Swing Out System mit Breakout bei Nostalgie. Und als im Jahr 1987 Joe Cocker seinen Song Unchain My Heart veröffentlicht hat, war er schon längst ein absoluter Superstar. Ich meine, dieser Song stammt aus seinem 11. Studioalbum. Hier ist ein Sample von Ray Charles aus dem Jahr 61. Unchain My Heart, jetzt für euren Samstag. 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
1: Hi, wie schön, dass ihr wieder dabei seid. Ich bin Marie und liebe es, den Samstag mit euch zu verbringen. Gleich die Backstreet Boys mit As Long As You Love Me. Ihr seid ganz herzlich eingeladen mitzusingen. Und hier sind Journey mit Don't Stop Believing.

She Knew What She Wants von den Bengals lieben wir. Und hier kommt gleich der nächste Kracher aus den 90ern. Ein weltweiter Hit, der sogar einen Grammy gewonnen hat. Hier ist 90er Jahre Rock at its best von Soul Asylum. Runaway Train. 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

0: Also, falls ihr gerade noch ein paar Wünsche offen habt, der Himmel, der meint es diesen August ziemlich gut mit uns. Gerade sind nämlich wieder die Perseiden unterwegs, einer der schönsten Sternschnuppenströme des Jahres. Zum Höhepunkt vor ein paar Tagen konnte man theoretisch bis zu 100 Meteore pro Stunde über den Himmel huschen sehen. Dieses Jahr sind die Bedingungen nämlich besonders gut. Das Ganze fiel nämlich genau in die Neumondnacht. Das bedeutet kein helles Mondlicht, das beim Sternschnuppengucken stört. Und die gute Nachricht ist an der Stelle, ihr könnt die immer noch beobachten. Wer also in den nächsten Nächten, ich würde mal sagen so ab 23, 24 Uhr, mal den Blick nach oben riskiert, am besten irgendwo, wo es gar nicht so viel Licht gibt, hat ziemlich gute Chancen, ein paar Sternschnuppen zu beobachten. Ich würde euch vorsorglich mal empfehlen, eine Wunschliste zu erstellen.
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Run to You von Bryan Adams bei Nostalgie. Und wenn die 80er genau eure Zeit waren, dann habe ich jetzt den nächsten Song, den ich aus unserem Schatzkästchen packe, und zwar von den Stranglers. Klingt nach Strandurlaub. Der Song hat aber tatsächlich noch mehrere Ebenen und ist tatsächlich sozialkritisch. Einfach mal

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1: Uhr, meine Lieben. Schön, dass ihr dabei seid. Ich bin Marie und wir haben die nächste halbe Stunde musikalisch schon eingetütet, gleich mit Donna Summer und She Works Hard for the Money. Und den Start macht jetzt Simply Red mit Something Got Me Started.

von Udo Lindenberg. Ja, ich finde, am Wochenende kann man die Gedanken ruhig mal schweifen lassen. Das kann man auch sehr gut mit dem nächsten Song von Albert Hammond. It Never Rains in Southern California wurde im Jahr 1972 veröffentlicht und erzählt die Geschichte eines gescheiterten Musikers, der in L.A. sein Glück sucht. Witzigerweise war Hammond selbst, als er den Song geschrieben hat, noch nie in Kalifornien gewesen, aber der Text sollte einfach seine eigenen Enttäuschungen und die harten Zeiten im Musikgeschäft widerspiegeln. Richtig schöner Song und ein toller Klassiker jetzt für euren Samstag. 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

0: can't help falling in love with you von Yuri 40. Wie kamen sie alle raus? 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

in love with you von UB40. Wie kamen sie alle raus? 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
2: Mit Marie Gammes, sehr schön, wir sind zum Käffchen verabredet. Ihr macht den Kaffee, ich kümmere mich um die Musik. Gleich mit Anastasia und One Day in Your Life. Und Joan Jett darf jetzt aufdrehen mit diesem Klassiker. Lieben wir, I Love Rock'n'Roll.

Liebling von Marvin Gaye, Nostalgie. Und weil in diesem Sommer das Trendgetränk definitiv ein richtig schöner Affogato ist, dann gönnen wir uns den. Wir beamen uns jetzt nach Bella Italia. Dazu gibt's Eros Ramazzotti und Più Bella Cosa. Und ihr macht euch einen schicken Espresso und knallt euch dann noch eine richtig schöne Kugel Vanilleeis rein. Nostalgie, nur die größten Songs. Schönen Samstag euch.

0: Manchmal kommt der beste Freund ja wirklich völlig unerwartet. Bei einem Golden Retriever namens Barley war es ausgerechnet eine Ente und die Welt ist begeistert. Barley, die Hündin, lebt in New York und hat nach einer schweren Epilepsie-Diagnose und ziemlich viel Medikamente, die sie nehmen muss, ziemlich ihre Lebensfreude verloren. Und dann kam ein Entenküken, und zwar Louis, in die Familie. Eigentlich nur vorübergehend. Tja, aber Louis hatte da anscheinend andere Pläne. Die beiden wurden nämlich beste Freunde und spielen zusammen, entspannen gemeinsam, teilen sich sogar das Essen. Also die hängen wirklich die ganze Zeit miteinander ab und lieben sich einfach. Und dadurch geht es der Hündin inzwischen deutlich besser. Also wenn ihr heute mal Zeit habt, im Internet nach den beiden zu suchen, macht das. Es ist wirklich herzerwärmend. Eine richtig ungewöhnliche Freundschaft zwischen Hund und Ente. Und ich sag mal so, Ente gut, alles gut.
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It's like heaven from Fiction Factory bei Nostalgie. Und an dieser Stelle Happy Birthday Martin Gore, beziehungsweise herzlichen Glückwunsch nachträglich. Der ist nämlich vor kurzem 65 Jahre alt geworden. Er hat die Musik von Depeche Mode geprägt. Und was ich nicht wusste, dass er sogar mal in Berlin gelebt hat, 2 Jahre lang mit seiner Freundin. Da hat er sich auch viel Inspiration geholt, zum Beispiel auch für diesen Song hier, der 4 Jahre später erschienen ist. Personal Jesus. 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

Mit Marie Gomez. Hi, schön, dass ihr wieder eingeschaltet habt. Wir feiern hier gemeinsam das Leben und schwelgen gemeinsam in Erinnerungen. Zum Beispiel mit DeBarge und Rhythm of the Night. Und Lenny Kravitz hat ja jetzt auch seinen großen Auftritt Stillness of Heart.

Mama Maria von Ricci und Poverty by Nostalgie, euch einen grandiosen Samstag. Wir beamen uns jetzt in das Jahr 1978. Der Song, den ich euch jetzt spiele, hat damals einen Grammy als Platte des Jahres dafür gewonnen. Der Song ist eine Metapher für die Schattenseiten des amerikanischen Traums und wahrscheinlich auch deswegen heute noch relevant. Unabhängig davon einfach ein richtig schöner Song. Die Eagles mit Hotel California für euren Samstag. 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

0: Guinness-Rekorde auf einmal kann man auch mal machen. Erling Haaland hat kurz vor dem Saisonstart gleich 4 Urkunden bekommen. Der norwegische Fußballspieler, der bei der WM schon für positiv Aufsehen gesorgt hat, der startet seine Premier League-Saison gleich mal richtig stark. Und zwar hat er zum Start der neuen Saison direkt mal die Marke von 100 Toren geknackt. Dafür hat er gerade mal 111 Spiele gebraucht. Dazu kommen noch 36 Tore in einer einzigen Premier League-Saison, auch Rekord. Und 19 Treffer für Norwegen in der Nations League und natürlich auch noch dieses Champions League-Spiel gegen Leipzig, bei dem er einfach mal 5 Tore gemacht hat. Und irgendwie passt das auch zu Haaland, dass er sich dabei selbst nicht ganz so ernst nimmt. Auf Social Media macht er sich auch gerne mal über sich lustig. Also eine richtig sportliche Maschine und einfach auch noch wahnsinnig sympathisch.
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von Robbie Williams. Euch einen schönen Samstag. Was waren so die Bücher aus eurer Kindheit, die euch eure Eltern immer vorgelesen haben? Also ich bin ein großer Janosch-Fan und mein Lieblingszitat aus einem der Bücher ist: Bär, ist das Leben nicht unheimlich schön? Ja, ganz unheimlich und schön. Und damit hatten die beiden ziemlich recht. Hier ist der passende Song dazu aus dem Jahr 1987.

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1: Samstagnachmittag, keine Termine und ich hoffe, ihr habt ganz viel Zeit zum Chillen. Hi, ich bin Marie und freue mich, zusammen mit euch gute Musik zu hören. Counting Crows gibt's jetzt gleich mit Mr. Jones und Melissa Etheridge, die Granate, liefert uns jetzt Like the Way I Do.

There Must Be an Angel von den Eurythmics. Der Song ist in den 90ern ja wieder mit den No Angels aufgetaucht. Ein weiterer 90er-Song, der richtig ikonisch ist und diese Zeit geprägt hat, ist dieser hier von Liquido, Narcotic. Der war auch international richtig erfolgreich und das Made in Germany. Nostalgie, nur die größten Songs für euren Samstag.

0: heute kann man wieder so viele Sternschnuppen beobachten, dass es sich lohnt, eine ganze Wunschliste zu erstellen. Der Himmel meint es nämlich diesen August ziemlich gut mit uns. Gerade sind nämlich wieder die Perseiden unterwegs. Das ist einer der schönsten Sternschnuppenströme des Jahres. Zum Höhepunkt konnte man nämlich bis zu 100 Meteore pro Stunde über den Himmel huschen sehen. Und das Gute ist, die Perseiden kann man immer noch beobachten. Dieses Jahr waren die Bedingungen nämlich besonders gut. Das Ganze fiel nämlich auf die Neumondnacht. Also kein helles Mondlicht, das beim Sternschnuppengucken gestört hat. Vielleicht habt ihr ja auch schon ein paar gesichtet. Falls nicht, es ist nicht so spät, nach oben zu schauen. Der Mond ist noch recht jung. Ab 23, 24 Uhr lohnt sich der Blick nach oben. Und dann kann so eine Wunschliste auf jeden Fall von Vorteil sein.
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Footloose von Kenny Loggins. Ach, der Song macht richtig Laune und gleich geht richtig die Post ab, denn ab 18 Uhr startet auch noch unsere Nostalgie Saturday Night Party. Da könnt ihr euch schon mal drauf freuen. Ich wünsche euch einen grandiosen Samstag noch. Macht euch einen richtig schönen Abend mit nur den größten Songs. Ich sage jetzt Tschüss mit Kiss on My List von Daryl Hall und Joan Oates. Ein richtig schöner Klassiker.

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4: Hello, schön, dass ihr dabei seid am schönsten Tag der Woche, schönsten Abend der Woche. Und das feiern wir jetzt mit den größten Party-Songs. J-Lo, Powerfrau mit Let's Get Loud. Classic Rock am Start von Whitesnake. Und jetzt Captain Hollywood Project mit More and More.

Nostalgie mit Let's Get Loud, der Signature-Song von Jennifer Lopez, der eigentlich ursprünglich von Gloria Estefan geschrieben worden ist. Ja, die wurde mit der Nummer aber irgendwie nicht ganz so warm und hat ihn an J-Lo weitergegeben. Gott sei Dank, sage ich dann nur. Kurz nach 6, Samstagabend, Signature-Song ist auch bei den Jungs hier ein gutes Stichwort. Auch sie haben nur einen Song gebraucht, um sich unsterblich zu machen. Die 80er haben angerufen. BB&Q Band on the Beat. Nostalgie.

0: Sommersonne, 30 Grad, da hilft nur eins, und zwar viel trinken. Ich habe schon 5 Bohnen Wasser zum Beispiel intus heute. Hey, aber dann aber auch mal jetzt zu den richtigen Gefäßen greifen, ne? Übrigens, das Gefäß bei einem Drink entscheidet laut Forschenden tatsächlich, wie gut uns etwas schmeckt. Also einfach mal jetzt beim Abendessen ausprobieren und einen Schluck Wasser, Cola oder Limo aus einer Kaffeetasse trinken. Schmeckt ungefähr so gut wie der erste Kaffee am Morgen aus dem Sektglas. Einfach mal umdrehen. Versteht ihr? Ist ein Experiment. Kommt gut durchs Wochenende. Größten Party-Songs gibt's hier am Samstagabend. The Underdog Project, gleich nach Eddie Grant. Und jetzt der King of Pop. Don't stop till you get enough. Nostalgie hier.
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0: Summer Jam bei Nostalgie, The Underdog Project. Und was war das für eine Überraschung Anfang der Woche in Budapest? DJ Bobo live auf dem Sicket Festival. Nicht angekündigt, einfach da. Seit 40 Jahren macht der Mann mittlerweile Musik und hat mehr Fans als je zuvor. Wahnsinn. Genießt euren Samstag, hier ist er mit Pray. Nur die größten Party-Songs am Samstagabend bei Nostalgie.
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3: Und nun zu den besten Party-Songs. Schmeckt das Abendessen einfach auch noch besser, wenn ihr gerade beim Abendessen seid. Oder ihr könnt auch mittrommeln auf dem Lenkrad. Was zum Mitsingen habe ich nämlich gleich. Spin Doctors. Davor die 80er mit den Commanders. Und jetzt Ace of Base. Happy Nation. Ja, so klingt der Samstagabend hier.

sollte irgendjemand mal die Zeitmaschine erfinden, dann wäre eins der ersten Titel die 90er auf jeden Fall. Spin Doctors mit Two Princes, jetzt hier bei Nostalgie. Und eins ist klar, danach geht die Reise in die 80er. 83 wäre auch so ein Ziel. Das Jahr von Billie Jean, Moonlight Shadow, Let's Dance und natürlich Bananarama. Hier ist Scheibe.

Flo hier am Samstagabend. Ihr habt es mitbekommen, es ist ja gerade eben Leichtathletik-Europameisterschaft. Ich bin gefesselt gewesen vor dem Fernseher. Leo Neugebauer und Niklas Kaul haben bei der EM Gold und Silber für Deutschland im Zehnkampf geholt. Zehnkampf ist so das krasseste, glaube ich, was es gibt sporttechnisch. Ich ziehe meinen Hut vor den beiden. Also vor allem die Zehnkampf machen. Aber das sind 10 von 10 Disziplinen, in denen ich damals bei den Bundesjugendspielen versagt habe, Freunde. Und wir alle wahrscheinlich. Leo Neugebauer, Niklas Kaul haben vorm Finale und jetzt kommt's in einer Halle auf Luftmatratzen geschlafen und danach trotzdem Gold und Silber geholt. Ja, da fehlt irgendwie die Anerkennung für solche Sportler bei uns in Deutschland. Ne? Dabei, es war einfach auch wahnsinnig zu sehen. Glückwunsch und wir ziehen unseren Hut. Hier ist Nostalgie. Here we go.

0: erste Single aus ihrem ersten Album und direkt einer ihrer größten Hits, Nelly Furtado, Turn Off The Lights. Lieb den Song. Nostalgie hier und davon können auch Sie hier ein Lied von Sing Scooter. Wir erinnern uns an ihre Debütplatte, And The Beat Goes On, hieß die damals, 95. Da drauf alles, was das Scooter-Herz begehrt. Hyper, Hyper, Friends, Move Your Ass. Schöne Titel einfach, ne? Und die Nummer hier. Endless Summer, Nostalgie, Scooter.
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1: Über die kostenlose Nostalgie-App auch beim Grillen bei euch hoffentlich mit dabei. Ganz viel gute Laune mit Celebration von, wobei es schon ein bisschen spät, nein, aber ich liebe so spät Grillen, ne? Gute Laune gleich, wollte ich sagen. Celebration von Kool & The Gang nach Bronski Beat und die 90er jetzt mit Sin with Sebastian. Shut up and dance with me. Viel Spaß beim Grillen oder was immer ihr auch macht an diesem Samstagabend.
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einfach schön. Und vielen Dank, dass wir uns wieder alle hier gemeinschaftlich versammelt haben vor den Radiogeräten der Nation. Das war einer der bekanntesten Gute-Laune-Songs aller Zeiten. Celebrations, ne? Wie der Name schon sagt, von Kool & The Gang, die sich mit der Nummer wahrscheinlich für die nächsten 300 Jahre finanziell abgesichert haben. Ein solcher Song, und du hast als Band für alle Ewigkeiten ja ausgesorgt. So geht's den Backstreet Boys heute auch. Aber als die Nummer hier rausgekommen ist, waren sie davon noch ein paar Ecken entfernt. 96, Debütalbum Get Down, Nostalgie hier. Die größten Party-Songs am Samstagabend. Die Backstreet Boys.

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nicht mehr lange. Dann feiern sie 50. Bandjubiläum. Duran Duran waren das mit The Reflex hier bei Nostalgie. Und auch nach einem halben Jahrhundert auf der Bühne sind ihnen ihre Fans nach wie vor treu ergeben. Simon Lee.

Nation tun sie immer noch. Aktuell sind die Jungs auf Tour. Im Oktober spielen sie zweimal auch wieder hier bei uns in Deutschland. Also Augen auf, Ohren auf. Nur die größten Party-Songs jetzt mit Scatman Sean und seinem Scatman hier bei Nostalgie. 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